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1: Es ist 8 Uhr.
2: Im Studio Michael Scheder. Offene Geschäfte am Sonntag, das soll zumindest dort, wo viele internationale Gäste unterwegs sind, möglich sein. Die österreichische Hotelvereinigung hat die Diskussion der Sonntagsöffnung wieder losgetreten, zumal auch die Post mittlerweile Sonntagspakete zustellt, heißt es. Tourismuszonen mit offenen Geschäften kann sich auch die Chefin der Wiener Wirtschaftskammer vorstellen. Ein klares Nein kommt einmal mehr von der Gewerkschaft. Niemand hat vergangenen Mittwoch die 6 Richtigen getippt, da war schon die 5. Runde in Folge kein Sechser. Somit geht es heute bei Lotto 6 aus 45 um einen 5-fach-Jackpot. Im 6er Gewinntopf warten rund 5,8 Millionen Euro. Der LASK bleibt Tabellenführer in der Fußball-Bundesliga. Die Linzer haben gestern Ried mit 4:1 geschlagen. Erster Verfolger ist Sturm Graz nach einem 1:0 gegen Altach. Austria Lustenau hat den WAC mit 2:1 geschlagen. Heute spielt Hartberg gegen die Austria, WSG Tirol gegen Salzburg und Rapid gegen den GAK.
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2: Ein Wechsel der Wetterlage macht sich bemerkbar. Heute gibt es weniger Sonne als gestern, heiß wird es aber trotzdem. Regen ist schon am Vormittag in Tirol und vor Adelberg möglich. Schauer und Gewitter werden dann am Nachmittag häufiger. Nach Osten und Süden hin ist es länger sonnig mit Temperaturen bis zu 37 Grad. Am Montag bringt eine Kaltfront dann von Nordwesten her teils kräftigen Regen und Gewitter, während es vom Weinviertel bis in die Südsteiermark stellenweise trocken bleibt.

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1: Es ist 9 Uhr.
8: Im Studio Alexander Fekonja. Wien ist auch in Sachen Nachtzüge die Hauptstadt. Von hier aus sind 15 Enddestinationen erreichbar. Damit liegt Wien im Vergleich mit allen EU-Hauptstädten an der Spitze, zeigt eine Analyse des VCÖ. Dahinter folgen Budapest und Bukarest mit jeweils 12 Zielen. 10 EU-Hauptstädte sind übrigens gar nicht ans Nachtzugnetz angebunden. Der VCÖ wünscht sich deswegen einen stärkeren Ausbau. In der spanischen Exklave Ceuta ist der befürchtete Migrantenansturm gestern ausgeblieben. In sozialen Medien ist ja dazu aufgerufen worden. Anders als Ende Juli sind diesmal dem Aufruf aber nur wenige gefolgt. Die Polizei hat an die 300 Migranten festgenommen. Gut einen Monat nach dem Tod von Rocksängerin Bonnie Tyler haben Fans und Einwohner ihrer walisischen Heimatstadt Mumbles nahe Swansea der Musikerin die letzte Ehre erwiesen. Tausende Menschen waren beim Trauerzug mit dabei. Die Menge hat applaudiert und Tylers Hit Total Eclipse of the Heart gesungen. Fans haben Blumen auf den Leichenwagen geworfen.
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9: Ein Wechsel der Wetterlage macht sich bemerkbar. Heute gibt es weniger Sonne als gestern, heiß wird es aber trotzdem. Regen ist schon am Vormittag in Tirol und Vorarlberg möglich. Schauer und Gewitter werden dann am Nachmittag häufiger. Nach Osten und Süden hin ist es länger sonnig mit Temperaturen bis zu 37 Grad. Am Montag bringt eine Kaltfront dann von Nordwesten her teils kräftigen Regen und Gewitter, während es vom Weinviertel bis in die Südsteiermark stellenweise trocken bleibt.
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5: Es ist 10 Uhr.
6: Im Studio Alexander Fekonja. In Innsbruck sucht die Polizei aktuell nach unbekannten Tätern, die gestern Nachmittag in einem Freibad einen Böller gezündet und in Richtung eines Mannes geworfen haben. Der 63-Jährige wurde dabei verletzt. Er ist mit der Rettung ins Spital gebracht worden. Hurricane Lala hat auf Hawaii für Überschwemmungen, Stromausfälle und Straßensperren gesorgt. Das US-Hurricane-Zentrum hat den Sturm als Kategorie 1 mit Windgeschwindigkeiten von bis zu 120 km pro Stunde eingestuft. Auf Big Island sind mehr als 9700 Haushalte ohne Strom. Meteorologen warnen vor weiteren extremen Regenfällen und Sturzfluten. Erst morgen soll sich die Wetterlage beruhigen. In Kolumbien hat die Armee im Südwesten des Landes ein Drogenlabor zerstört und fast 2 Tonnen Kokain sichergestellt. Kolumbien gilt als weltweit größter Produzent von Kokain. Zuletzt hat das Land gemeinsam mit den USA militärische Operationen im Kampf gegen die Drogenkartelle angekündigt.
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6: Einen Mix aus Sonne, Wolken und teils kräftigen Gewittern gibt es heute. Von Nordwesten ziehen immer wieder dichte Wolken durch und im Tagesverlauf werden Schauer und Gewitter, vor allem im Bergland, häufiger. Nach Osten und Süden hin bleibt es aber länger sonnig. Dazu wird es mit bis zu 37 Grad etwa im Wiener Becken auch wieder sehr heiß.
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2: Es ist 11 Uhr.
3: Im Studio Alexander Fekonja. Eine 47-jährige Joggerin ist gestern in Grieskirchen in Oberösterreich von einem freilaufenden Pitbull-Terrier gebissen und schwer verletzt worden. Der Hund hat die Frau auf einem Feldweg attackiert und in den Oberschenkel gebissen. Die Hundebesitzerin ist laut Polizei einfach weitergegangen, ohne sich um die Verletzte zu kümmern. Die Beamten suchen nun nach der Hundebesitzerin und bitten um Hinweise. Niederösterreichs Landeshauptfrau Johanna Mikl-Leitner sieht die schlechten Umfragewerte der Bundesregierungsparteien ÖVP, SPÖ und NEOS als Auftrag für Reformen und Kompromissbereitschaft. Es sei höchste Zeit für weitere Impulse für die Wirtschaft. Bei Dürrehilfen für die Landwirtschaft dürfe es aus ihrer Sicht keine Denkverbote geben. Bei der Landtagswahl 2028 will Mikl-Leitner wieder als Spitzenkandidatin antreten. Und aus einem Museum in der sizilianischen Stadt Messina sind in der Nacht auf heute mehrere bedeutende Kunstwerke gestohlen worden. Unbekannte sind in die Ausstellungsräume eingedrungen und haben drei Werke des sizilianischen Malers Antonello da Messina mitgenommen. Außerdem haben die Täter eine beidseitig bemalte Tafel mit einer Darstellung der Madonna und des Christus gestohlen.
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3: Einen Mix aus Sonne, Wolken und teils kräftigen Gewittern gibt es heute. Von Nordwesten ziehen immer wieder dichte Wolken durch und im Tagesverlauf werden Schauer und Gewitter, vor allem im Bergland, häufiger. Nach Osten und Süden hin bleibt es aber länger sonnig. Dazu wird es mit bis zu 37 Grad, etwa im Wiener Becken, auch wieder sehr heiß.
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13: Es ist 12 Uhr.
14: Im Studio Alexander Fekonja. Wer gerne mit dem Nachtzug reist, ist in Wien an der richtigen Adresse. Mit 15 Enddestinationen, die von Wien aus erreichbar sind, liegt die Bundeshauptstadt an der EU-Spitze, zeigt eine Analyse des VCÖ. Dahinter folgen Bukarest und Budapest mit jeweils 12 Zielen. 10 EU-Hauptstädte haben aber gar keine Nachtzuganbindung, kritisiert der VCÖ, der sich von der EU einen stärkeren Ausbau wünscht. Bei einem Unfall mit einem Reisebus sind in Ungarn in der vergangenen Nacht 12 Menschen ums Leben gekommen. Mindestens 10 weitere wurden schwer verletzt. Der Bus mit polnischem Kennzeichen ist auf der Autobahn M3 von der Fahrbahn abgekommen, in einen Graben gefahren und umgekippt. Der Fahrer dürfte eingeschlafen sein. An Bord waren 57 Menschen. In der Fußball-Bundesliga bleibt der LASK Tabellenführer. Die Linzer haben gestern Ried mit 4:1 geschlagen. Erster Verfolger ist Sturm Graz nach einem 1:0 gegen Altach. Austria Lustenau hat den WRC mit 2:1 geschlagen. Heute spielt Harzberg gegen die Austria, WSG Tirol gegen Salzburg und Rapid gegen den GAK.
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14: Vor allem im Süden und Osten wird es am Nachmittag noch sehr heiß. Die Temperaturen erreichen da 31 bis 37 Grad. Am heißesten wird es im Wiener Becken. Von Vorarlberg bis Oberösterreich hat es zwischen 26 und 33 Grad. Je weiter im Osten, desto heißer. Im Bergland gibt es aber auch Schauer und Gewitter. Die werden im Lauf des Nachmittags häufiger und auch kräftiger.

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3: Es ist 13 Uhr.
4: Im Studio Alexander Fekonja. Ein befürchteter neuer Migrantenansturm auf die spanische Exklave Ceuta ist gestern ausgeblieben, trotz Aufrufen in den sozialen Medien. Spaniens Innenminister versichert, dass sich so ein Ansturm wie Ende Juli auch in Zukunft nicht wiederholen werde. Auch Marokko hat bereits im Vorfeld 300 Migranten nahe der Grenze festgenommen und die Sicherheitsvorkehrungen deutlich verstärkt. In Wiener Neudorf in Niederösterreich ist gestern Nachmittag ein Auto in den Gastgarten eines Fastfood-Lokals gekracht. Der 69-jährige Lenker dürfte beim Ausparken Gas- und Bremspedal verwechselt haben, bestätigt die Polizei. Der Lenker, seine Beifahrerin und ein Gast des Lokals sind leicht verletzt worden. Alle drei sind zur weiteren Abklärung ins Spital gebracht worden. Ex-ÖFB-Teamverteidiger Gernot Trauner hat nach 16 Jahren seine Fußballkarriere beendet. Der Vertrag des 34-Jährigen beim niederländischen Spitzenclub Feyenoord Rotterdam ist ausgelaufen. Mit Feyenoord wurde der 16-fache ÖFB-Teamspieler 2023 Meister und 2024 Cupsieger. Mit Österreich war er 2024 bei der EM dabei.
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4: Heiß geht's heute vor allem im Süden und Osten durch den Nachmittag mit Temperaturen zwischen 31 und 37 Grad. Von Vorarlberg bis Oberösterreich sind es 26 bis 33 Grad. Im Bergland werden Schauer und Gewitter häufiger und kräftiger. Der Wind legt auch zu, besonders in Niederösterreich. Morgen zieht dann eine Kaltfront durch mit Regenschauern. Die Temperaturen fallen morgen unterschiedlich aus und liegen zwischen 18 und 28 Grad. In Tirol und Vorarlberg, ganz im Osten und Süden, sind bis zu 30 Grad möglich.
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2: Es ist 14 Uhr.
3: Im Studio Alexander Fekonja. Für die Schwammerlsuche ist heuer bisher kein gutes Jahr. Weil es so heiß und trocken ist, wachsen weniger Pilze als in normalen Jahren. Dort, wo es vereinzelt Schwammerl gibt, raten Pilzforscher allerdings davon ab, sie zu ernten. Die Gefahr sei größer, verdorbene Pilze zu erwischen. In Zukunft könnte es außerdem nur noch im Frühling und im Herbst Pilze geben. Dazwischen könnte es zu heiß für sie sein. Beim Waldbrand in

0: St. Egiden am Steinfeld in Niederösterreich entspannt sich die Lage immer mehr. Ein endgültiges Brandaus wird aber wohl noch einige Tage dauern. Vorgestern ist der Brand ausgebrochen. Über 830 Feuerwehrmitglieder waren im Einsatz. 64 Hektar waren betroffen. Die kurzzeitig evakuierten rund 250 Menschen aus Neusiedl am Steinfeld konnten aber noch am selben Abend in ihre Häuser zurück. Am Donnerstag trifft die Wiener Austria im Playoff der Fußball-Conference League auf Sporting Braga. Die Portugiesen kämpfen aktuell aber mit einem Magen-Darm-Virus und haben deshalb ihr heutiges Ligaspiel abgesagt, weil sie nur 10 Kaderspieler zur Verfügung hatten. Eingefangen haben sie sich das Virus offenbar in Bulgarien beim Quali-Rückspiel gegen Dynamo Minsk.
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0: Heiß geht's heute vor allem im Süden und Osten durch den Nachmittag mit Temperaturen zwischen 31 und 37 Grad. Von Vorarlberg bis Oberösterreich sind es 26 bis 33 Grad. Im Bergland werden Schauer und Gewitter häufiger und kräftiger. Der Wind legt auch zu, besonders in Niederösterreich. Morgen zieht dann eine Kaltfront durch mit Regenschauern. Die Temperaturen fallen morgen unterschiedlich aus und liegen zwischen 18 und 28 Grad. In Tirol und Vorarlberg, ganz im Osten und Süden, sind bis zu 30 Grad möglich.
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3: Es ist 15 Uhr.
4: Im Studio Alexander Fekonja. In die Villa von Signer-Pleitier René Benko in Igls ist gestern eingebrochen worden, berichtet die Tiroler Tageszeitung. Gestohlen wurde aber laut Polizei nach aktuellem Stand nichts. Die Spurensicherung läuft. Erst im Juli hatten Unbekannte bereits versucht einzudringen und dabei eine rund 200 Kilogramm schwere Skulptur aus dem Garten mitgenommen. Nach der Festnahme eines syrischen Ex-Polizeichefs, der in Wien wegen Folter zu 8 Jahren Haft verurteilt worden ist, verlangt die FPÖ, dass der Mann nach Österreich ausgeliefert wird. Er ist nach dem Urteil nach Syrien geflüchtet und wurde dort gestern festgenommen. Die ÖVP kontert und kritisiert die FPÖ, diese wolle einen Folterknecht wieder ins Land holen, während Innenminister Kahner Kriminelle nach Syrien abschiebe. Immer mehr Frauen interessieren sich für eine Ausbildung beim Bundesheer und lassen sich dafür medizinisch testen. Im Vorjahr haben rund 450 Frauen den Gesundheitscheck der Eignungsprüfung absolviert. Vor 6 Jahren waren es noch etwa

0: 180. Frauen unterliegen nicht der Wehrpflicht, können sich aber freiwillig für eine Ausbildung beim Heer melden.
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0: Heiß geht der Tag heute vor allem im Süden und Osten zu Ende. Am Abend und in der Nacht ziehen aber vor allem in den Alpen weiter kräftige Gewitter durch. Morgen zieht dann eine Kaltfront über das Land mit ebenfalls zahlreichen, teils kräftigen Regenschauern und Gewittern, vor allem an der Alpen-Nordseite. Die Temperaturen sinken deutlich auf 18 bis 28 Grad. Im Osten und Süden sind noch bis zu 30 Grad möglich.
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7: Es ist 16 Uhr.
8: Im Studio Alexander Fekonja. Die Trockenheit sorgt weiter für zahlreiche Waldbrände in Österreich. Beim Großbrand in St. Egiden am Steinfeld in Niederösterreich hat sich die Lage zwar entspannt, ein Brand aus wird aber noch dauern. Im Burgenland ist bei einem Waldbrand ein Kriegsrelikt explodiert, verletzt wurde aber niemand. Weitere Brände hat es auch in Salzburg, Vorarlberg und der Steiermark gegeben. In Tirol verzeichnet man heuer bereits doppelt so viele Waldbrände als im gesamten Vorjahr. Nach einem Femizidversuch im Bezirk Ried im Innkreis ist der Verdächtige seit heute in U-Haft. Der 37-Jährige soll seine 30-jährige Ex-Freundin mit einem Messer mehrmals gestochen und schwer verletzt haben. Der zur Tatzeit stark alkoholisierte Mann hat sich laut Staatsanwaltschaft weitgehend geständig gezeigt. Die Frau wird in einem Krankenhaus in Linz behandelt. Lebensgefahr besteht nicht. Gleich zweimal ist an diesem Wochenende ein E-Scooter-Fahrer vor der Polizei geflüchtet. In Klagenfurt hat ein 15-Jähriger in der vergangenen Nacht bei der Flucht einen Polizisten gerammt. Beide wurden leicht verletzt. In Wien ist ein 26-Jähriger gestern Abend in Simmering bei einer Fluchtfahrt in ein Polizeiauto gekracht und hat sich schwer verletzt. Beide Lenker werden angezeigt.
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8: Heiß geht der Tag heute vor allem im Süden und Osten zu Ende. Am Abend und in der Nacht ziehen aber vor allem in den Alpen weiter kräftige Gewitter durch. Morgen zieht dann eine Kaltfront über das Land mit ebenfalls zahlreichen, teils kräftigen Regenschauern und Gewittern, vor allem an der Alpen-Nordseite. Die Temperaturen sinken deutlich auf 18 bis 28.

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2: Es ist 17 Uhr.
3: Im Studio Alexander Fekonja. Fake-Bewertungen sind ein großes Problem für viele Gastro- und Tourismusbetriebe. Jetzt bekommen sie aber Hilfe vom Staat. Das Tourismusministerium hat eine Broschüre veröffentlicht und startet ab morgen Montag eine eigene Hotline für Beratung. Als Vorbild gilt oft Italien, wo Bewertungen nur von Personen stammen dürfen, die die Leistung auch wirklich in Anspruch genommen haben. Die Firmen in Deutschland haben ihre Investitionen in den USA im ersten Halbjahr um fast zwei Drittel zurückgeschraubt. Das zeigt eine neue Studie des Instituts der deutschen Wirtschaft. Vor allem wegen der wirtschaftlich unsicheren Lage seit US-Präsident Trumps zweiter Amtszeit. Auch österreichische Firmen haben ihre US-Investitionen im Vorjahr leicht gedrosselt, investieren aber weiterhin deutlich mehr in den USA als umgekehrt. In der Fußball-Bundesliga starten in Kürze die ersten beiden Sonntagsspiele. Die WSG Tirol empfängt zu Hause RB Salzburg. Austria Wien spielt auswärts gegen Harzberg. Um 19 Uhr ist dann Ankick bei der Partie Rapid gegen den GAK. Der LASK hat seine Tabellenführung gestern ja ausgebaut mit einem 4:1-Sieg gegen Ried. Erster Verfolger ist Sturm Graz nach einem 1:0 gegen Altach. Austria Lustenau hat den WAC mit 2:1 geschlagen.
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Heiß geht der Tag heute vor allem im Süden und Osten zu Ende. Am Abend und in der Nacht ziehen aber vor allem in den Alpen weiter kräftige Gewitter durch. Morgen zieht dann eine Kaltfront über das Land mit ebenfalls zahlreichen, teils kräftigen Regenschauern und Gewittern, vor allem an der Alpen-Nordseite. Die Temperaturen sinken deutlich auf 18 bis 28 Grad. Im Osten und Süden sind noch bis zu 30 Grad möglich. 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
6: Es ist 18 Uhr.
7: Im Studio Alexander Fekonja. Schwerer Unfall in der vergangenen Nacht in Ungarn. Ein Reisebus aus Polen ist auf der Autobahn M3 von der Fahrbahn abgekommen, in einen Graben gefahren und umgekippt. An Bord war eine polnische Pilgergruppe auf dem Rückweg aus Bosnien und Herzegowina. Der Fahrer dürfte eingeschlafen sein. Von den 59 Menschen an Bord sind 12 ums Leben gekommen. Mindestens 10 weitere wurden schwer verletzt. Nach der Festnahme eines syrischen Ex-Polizeichefs, der in Wien wegen Folter zu 8 Jahren Haft verurteilt worden ist, verlangt die FPÖ, dass der Mann nach Österreich ausgeliefert wird. Er ist nach dem Urteil nach Syrien geflüchtet und wurde dort gestern festgenommen. Die ÖVP kontert und kritisiert die FPÖ, diese wolle einen Folterknecht wieder ins Land holen, während Innenminister Kahner Kriminelle nach Syrien abschiebe. Bei Lotto 6 aus 45 wartet heute der nächste 5-fach-Jackpot, nachdem am vergangenen Mittwoch niemand die 6 richtigen getippt hat. Im Gewinntopf liegen heute rund 5,8 Millionen Euro. Annahmeschluss ist um 19 Uhr.
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7: Heiß geht der Tag heute vor allem im Süden und Osten zu Ende. Am Abend und in der Nacht ziehen aber vor allem in den Alpen weiter kräftige Gewitter durch. Morgen zieht dann eine Kaltfront über das Land mit ebenfalls zahlreichen, teils kräftigen Regenschauern und Gewittern, vor allem an der Alpen-Nordseite. Die Temperaturen sinken deutlich auf 18 bis 28 Grad. Im Osten und Süden sind noch bis zu 30 Grad möglich.
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